0: Gut. Na, da muss ich doch mal hin, ja? Kulia, jungfähiger Karantina. Wurde das ja Türdeck auf Unsansasirutamin. Krümmer, der Kai. Mir das. Tenshi, Hanalane. So, Kai!
1: Hey!
0: Sollte ich mich in Kemmo, Halle? Wurde das ja wohl hier auf Krümmer, der Kai. Jungfähiger!